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2: Wenn ein cooler Typ und spielt in einer Band. Wir machen Rock'n'Roll, so wie Money kennt. Die Glatze ist ein Kraus, lange Haare sind.